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Am Anfang der Pandemie, also so 2019, 2020, hat mich die französische Chansonsängerin Patricia Kaas kontaktiert und mich gebeten, ein Duett zu schreiben. Also wir reden nicht von Musik, sondern von Text. Habe ich in ihren Duett geschrieben. Dann hat sie sich nochmal gemeldet und gesagt, ob ich hier nicht auch noch einen Rocker schreiben könnte. Und ich dachte, naja gut, Duett habe ich schon geschrieben, you know, Duett. Das war, glaube ich, gerade damals so modern. Warum nicht einen Break-up-Song schreiben? Viele Leute haben Break-up-Songs damals geschrieben. Manche Leute haben ganze Alben voll mit Break-up-Songs gemacht, um über ihre emotionalen Brüche hinwegzukommen. Also habe ich gedacht, gut, dann schreibe ich eben einen Break-up-Song, nachdem da ein Duett ist. Ich habe gedacht, was ist denn das Minimalste, was ich als Break-up-Song schreiben könnte? Ich ohne dich, du ohne mich, besser ist es. Naja, sie hat das bis heute nicht aufgenommen, also habe ich gedacht, naja gut, ich schreibe doch nicht für irgendeine Schublade. Und dann haben sie eben jetzt Neubauten aufgenommen. Aber wie das so ist, bei mir hat sich das dann so ausgewachsen in ein Break-up-Song, wo ich mich von Gott und dem Universum verabschiede.

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Color Eyes, der erste Titel, den wir jemals zusammen gemacht haben. 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

Und nun begrüßen wir zurück die neue Philharmonie Frankfurt.

Aber ich will gerne noch einmal von vorne beginnen. Denn der Fall ist es wert, der Nachwelt überliefert zu werden. Ich hatte ihn schon einmal geschildert. Doch das Manuskript, das ich in der Eile nicht kopiert hatte, ging auf dem Postwege verloren. Leider kann ich mich ausnahmsweise nicht auf eigene Augenzeugenschaft stützen, sondern muss Sherlock Holmes eigenen Worten vertrauen. Wer aber würde ihm keinen Glauben schenken? Holmes wollte damals helfen, als Prozessbeobachter den jüdischen Fabrikarbeiter Mendel Baylis von dem Vorwurf des Ritualmordes reinzuwaschen. Man muss wissen, dass das Zarenreich schon damals in den letzten Zügen lag und die russischen Politiker glaubten, seinen Fortbestand nur durch ausufernde Judophobie sichern zu können. Das war eine vergebliche Hoffnung, denn nach dem Großen Krieg, da ich diese Zeilen zu Papier bringe, wurde das Land von wüsten Revolutionären noch viel tiefer ins Dunkel der Barbarei gestoßen, als es die Schergen des Zaren vermocht hätten. Wie immer begann alles in der Baker Street 221b. Der Bequemlichkeit halber hatte mein Freund nach seinem Rückzug ins Privatleben seine angestammte Wohnung dort behalten, denn die Musik war nach wie vor seine Passion. Nun...

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